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1: Momentan gibt es keine Meldungen im Grossraum Zürich, im Zürich-Oberland und rund um den Zürichsee. Wenn ihr etwas gesehen habt, dann meldet es uns unter der Gratis-Verkehrshotline 0800 und 3x60. Allen unterwegs eine gute Fahrt.
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1: Mit Föhn ist es heute trotz Wolken zum Teil sonnig. Aktuell messen wir in der Stadt Zürich 13 Grad, Zinnwil 11 Grad und Schennis sind es 12 Grad. Morgen ist es wechselhaft mit Sonne und Wolken und ab dem Nachmittag auch mal stellenweise Regen.
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2: Montagmorgen hier bei Radio Zürichsee. Wir haben den Sound, der gut in die neue Woche hinein begleitet. Das mit einem grossartigen Künstler aus den 80er Jahren. Michael Jackson für euch parat. Und dann gibt es Open Your Heart von der Madonna. So tönt aufstehen einfach super.
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Wir hier bei Radio Zürichsee bringen Abwechslung in euren Montagmorgen. Das mit einem 2000er-Hit von James Blunt. Dann gibt es aber 80er-Sound von der Diana Ross und ein bisschen Rockmusik aus den 90er-Jahren mit «I don't wanna miss a thing». Guten Morgen.

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1: Momentan gibt es keine Meldungen im Grossraum Zürich, im Zürich-Oberland und rund um den Zürichsee. Habt ihr etwas gesehen, dann meldet es uns auf der Gratis-Verkehrshotline 0800 und 3x60. Allen unterwegs eine gute Fahrt. Es wird 5:30 sein.
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1: Mit dem Dani Kleinbühl. Die USA startet eine Aktion zur Befreiung von blockierten Schiffen im Persischen Golf. Wie das genau abläuft, hat der US-Präsident Donald Trump in seiner Ankündigung nicht mitteilt. Der Iran hat die USA umgehend vor Aktionen in der Straße von Hormuz gewarnt. Auf einem kleinen Kreuzfahrtschiff im Atlantik sind 3 Personen wahrscheinlich am Hantavirus gestorben. Laut Weltgesundheitsorganisation besteht der Verdacht bei 6 Personen. 1 Person wird in Südafrika intensivmedizinisch betreut. Infektionen mit dem Hantavirus kann es bei Kontakt mit infizierten Nagetieren geben. Eine Zufallsbegegnung hat die Stadtpolizei Zürich zu einem versteckten Bordell im Niederdorf mit illegaler Sexarbeit, Drogen und einem Lager von verbotenen Medikamenten geführt. Wie der Tagesanzeiger schreibt, sind die Ermittlungen losgegangen, nachdem die Bordellbetreiberin einem verdeckten Fahnder Dienst von 2 Prostituierten angeboten hat. Die 40-jährige Spanierin ist rechtskräftig per Strafbefehl verurteilt worden.
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1: Mit Föhn ist es heute trotz Wolken zum Teil sonnig. Aktuell messen wir in der Stadt Zürich 13 Grad, in Pfäffiken Schweiz 12 Grad und in Zefretiken sind es 10 Grad. Morgen ist es wechselhaft mit Sonnen und Wolken und ab dem Nachmittag auch mal stellenweise Regen. 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

Ihr hört Radio Zürichsee, da interessiert jeden Morgen eure Meinung. Und ich muss ja ehrlich sein, ich bin ein bisschen eingenommen bei der heutigen Frage vom Tag. Es geht um Star Wars. Die wunderbare Weltraumoper aus den 70er und 80er Jahren, die auch schon in der Neuzeit Ableger gefunden hat. Wir wollen aber von euch wissen, Star Wars, sagt euch das etwas oder interessiert euch gar nicht, noch nie etwas davon gehört, noch keinen Film gesehen? Eure Meinung via WhatsApp-Sprachnachricht direkt ins Studio. Ich lasse jederzeit auf 079 255 71 71.

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1: Morgenverkehr im grossen Raum Zürich, da müsst ihr mehr Zeit einrechnen, wenn ihr unterwegs seid durch den Kubristunnel durch. Es stockt ab dem Limmataler Kreuz und auch auf der Westumfahrung, dort an Burdorf Nord. Sonst ist es noch ruhig. Alle Verkehrsmeldungen im Detail gibt es jederzeit online auf radiozürichsee.ch oder in der Radio Zürichsee App. Allen unterwegs eine gute Fahrt, das ist jetzt 5 vor 6.
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2: Mit dem Dani Kleiebühl. Guten Morgen. Der US-Präsident Donald Trump will blockierten Schiffen bei der Strasse von Hormuz helfen. Länder aus der ganzen Welt haben die USA darum gebeten, ihre Schiffe zu befreien. Heute startet eine Aktion, um die Schiffe sicher aus dem Persischen Golf rauszubringen, hat der US-Präsident angekündigt. Wie eine sichere Fahrt durch die Strasse von Hormuz funktioniert, hat er aber nicht mitgeteilt. Der Iran hat die USA umgehend vor Aktionen in der Strasse von Hormuz gewarnt. Auf einem kleinen Kreuzfahrtschiff im Atlantik sind 3 Menschen an einer Infektion gestorben. Bei einer Person ist das Hantavirus nachgewiesen worden, wie die Weltgesundheitsorganisation mitteilt. Es besteht der Verdacht, dass sich insgesamt 6 Personen angesteckt haben. Eine Person wird in Südafrika intensivmedizinisch betreut. Infektionen mit dem Hantavirus kann es bei Kontakt mit infizierten Nagetieren geben. In seltenen Fällen gibt es auch eine Übertragung von Menschen zu Mensch. Eine Zufallsbegegnung mit einem Zürcher Stadtpolizist hat zur Aufdeckung von illegaler Sexarbeit, Drogen und einem Lager mit verbotenen Medikamenten geführt. Wie der Tagesanzeige schreibt, hat der Bordellbetreiberin den Mann im Zürcher Niederdorf angesprochen und hat im Dienst von 2 Prostituierten angeboten. Das hat Ermittlungen von Stadt- und Kantonspolizei Zürich ausgelöst. Die 40-jährige Spanierin hat mindestens 3 Sexarbeiterinnen ohne Arbeitsbewilligung angestellt und hat mit illegalen Potenzmitteln aus Indien gehandelt. Sie ist rechtskräftig per Strafbefehl verurteilt worden. Der Mercedes-Fahrer Kimi Antonelli geht ins Formel-1-Rennen vor den beiden McLaren-Piloten Lando Norris und Oscar Piastri. Für den Hinwiler Audi-Rennstall war es ein enttäuschendes Wochenende in Miami. Der Nico Hülkenberg ist nach dem Sprint auch im Rennen über die Volldistanz nicht ins Ziel gekommen und sein Teamkollege Gabriel Bortoleto hat als 12. auch keinen Punkt geholt.
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2: Mit Föhn ist es heute trotz Wolken zum Teil sonnig. Aktuell messen wir in der Stadt Zürich 13 Grad, in Meilen 12 Grad und in Netschl sind es 11 Grad. Morgen ist es wechselhaft mit Sonnen und Wolken und ab dem Nachmittag einmal stellenweise Regen.
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1: Wir schauen, dass ihr gut in die neue Arbeitswoche reinkommt. Das mit einem Dankens-Song. Backstreet Boys, die haben nämlich in den 90er Jahren gesagt, hey, ihr seid grösser als das Leben. Larger than life, ein Song für die Fans. Und nachher haben wir noch einen grossen 80er zum langsam wach werden von der Samantha Fox. Guten Morgen.
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0: Wie habt ihr das sonnige Wochenende genossen? Wunderschönen guten Morgen. Ihr habt Radio Zürichsee eingeschaltet. 5 Minuten nach der 6. In Dübendorf auf dem Flugplatz, da haben sich die Töfffahrerinnen und Töfffahrer zum 34. Love Ride getroffen, am grössten Wohltätigkeitsanlass von dieser Art in Europa, und haben ganz viele Menschen können glücklich machen. Und gerade auch noch 250'000 Franken für Menschen mit einer Muskelkrankheit oder Beeinträchtigung sammeln. Der Zürcher Regierungsrat, Mario Fehr, war als Schirmherr vom Anlass ebenfalls vor Ort gewesen, selber aber nicht mit dem TÜV.
1: Ich hatte ganz früher auch einen TÜV gehabt, aber irgendwann habe ich als Student die Busse nicht mehr können zahlen und dann musste ich den TÜV abgeben. Und seither fahre ich Velo, dort gibt es deutlich weniger Busse.
0: Wir sind auch für euch da mit neuen nach viel mehr Musik und dem Klassiker da aus den 80er Jahren von Police. Und nachher gibt es für mehr Abwechslung einen 70er, der Freude macht. Supertramp sind bei uns in den Startlöchern. Schön, habt ihr eingeschaltet.

0: 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Zeit zum Mitraten. Welcher Star versteckt sich hinter der heutigen Story und hat den sinnlosesten Text überhaupt rausgebracht?
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2: Stellt euch Folgendes vor. Eine britische Sängerin dort in den 90er Jahren, eine warme Stimme und gute Lieder. Sie hat auch tatsächlich mal einen Brit Award gewonnen. Ein paar Jahre später eine BBC-Umfrage. Gesucht ist der Song mit dem dümmsten Text. Fast 30% stimmen für den Song mit diesen Zielen. Ich will keine Geister sehen, vor dem Anblick habe ich Angst. Ich würde lieber ein Stück Toast essen und die Tagesschau schauen. Ja, manchmal können wir froh sein, dass wir nicht alle Songtexte auf Englisch können und wollen verstehen. Die Frau mit der unrühmlichen Auszeichnung «Dümmster Text ever» ist

0: Collins, Bob Marley, aber auch Danny Lennox gibt's alles in der nächsten halben Stunde, gerade direkt nach den News.
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0: Morgenverkehr vor allem im Grossraum Zürich, rund um den Gubristunnel, beim Brütisellen Kreuz, aber auch durch den Hartwald, haben wir bereits stockenden Verkehr oder Stau. Allen unterwegs ganz gute und sichere Fahrt. Es ist jetzt 5:30 Uhr.
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3: Mit dem Dani Krähenbühl. Die USA startet eine Aktion zur Befreiung von blockierten Schiffen im Persischen Golf. Wie das genau abläuft, hat der US-Präsident Donald Trump in seiner Ankündigung nicht mitgeteilt. Der Iran hat die USA umgehend vor Aktionen in der Straße von Hormuz gewarnt. Auf einem kleinen Kreuzfahrtschiff im Atlantik sind 3 Personen wahrscheinlich am Hantavirus gestorben. Laut Weltgesundheitsorganisation besteht der Verdacht bei 6 Personen. Eine Person wird in Südafrika intensiv medizinisch betreut. Infektionen mit dem Hantavirus kann es bei Kontakt mit infizierten Nagetieren geben. Eine Zufallsbegegnung hat die Stadtpolizei Zürich zu einem versteckten Bordell im Niederdorf mit illegaler Sexarbeit, Drogen und einem Lager von verbotenen Medikamenten geführt. Wie der Tagesanzeiger schreibt, sind die Ermittlungen losgegangen, nachdem die Bordellbetreiberin einem verdeckten Fahnderdienst von 2 Prostituierten angeboten hat. Die 40-jährige Spanierin ist rechtskräftig per Strafbefehl verurteilt worden.
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3: Mit Föhn ist es heute trotz Wolken zum Teil sonnig. Ganz lokal ist ein Sprutzregen möglich. Aktuell messen wir in der Stadt Zürich 12 Grad, in Talwil 11 Grad und im Töstal sind es 10 Grad. Morgen ist es wechselhaft mit Sonnen und Wolken und ab dem Nachmittag auch mal stellenweise Regen. 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
0: Warum, wenn es nach mir würde gehen, heute unbedingt noch mal ein Viertel müsste sein, das verrate ich euch gerade nach 2 wunderbaren Songs. Dann nehme ich euch zuerst mit in die 80er Jahre zu Queen. Und nachher gibt es noch den Annie Lennox, ihre 90er Hit Walking on Broken Glass. Wunderschönen guten Morgen.
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0: lasst Radio Zürichsee. Einen schönen guten Morgen. 5 Minuten nach der 6:30 haben wir es jetzt. Wenn es nach mir würde gehen, dann würden wir heute ja einen Viertag geniessen. Der 4. Mai, oder eben auf Englisch May the 4th, ist zum Star Wars Tag erklärt worden. Das, weil der Ausspruch aus dem Film
1: May the Force be with you
0: eben extrem gleich tönt wie May the 4th. Darum heisst heute Star Wars Tag May the 4th be with you. Egal, ob man Fan ist oder nicht, was die Sounddesigner in den 70er und 80er Jahren geleistet haben, das beeindruckt sicher auch euch. Die ikonische Blaster-Sound, also die Schüsse von der Pistole, das ist eigentlich nichts anderes, als wenn man mit einem Metallgegenstand auf ein langes Drahtseil klopft, wie man es von der Seilbahn her kennt. Der Ton vom Bösewicht, dem Darth Vader, ist eine Aufnahme von einer Tauchausrüstung, wenn man das Aufzeichnungsgerät ganz nah dran anhebt. Der Ton der ikonischen Lichtschwerter, das sind zwei technische Geräte im Mix, zum einen ein alter Projektor und das Tönen von einem Röhrenbildschirm. Und die Töne hier, die sind auch ikonisch. Kommen aus den 80er Jahren von Bob Marley, hier gibt es gerade ein bisschen Reggae auf die Ohren. Und hinten drin dann 90er Sound von R.E.M., der einfach Freude macht. Guten Morgen miteinander.

Jeden Morgen interessiert eure Meinung hier bei Radio Zürich. Bei der Frage vom Tag. Guten Morgen miteinander. Jetzt ist es dann gerade 6:45 und heute, da wird es ganz persönlich. Also, zumindest für mich. Weil es ist eine grosse Liebe. Der 4. Mai ist Star Wars Tag, May the 4th, und darum auch unsere Frage vom Tag. Star Wars, sagt euch das etwas oder gehört ihr in die Kategorie Star Wars? Ich habe noch nie irgendwas gesehen. Und im Moment, da sind wir gut ein Viertel, wo wirklich die Liebe teilen miteinander. Ein Grossteil von euch sagt nein, hey, sagt mir gar nichts. Eure Meinung direkt ins Studio via WhatsApp-Sprachnachricht 079-255-71-71. Und das lieben wir ganz sicher all. Die grossen Hits aus den 80er und 90er Jahren. Jetzt gehen wir da gerade zum Phil Collins ins Jahr 1988. Too Hard. Und hinten drin noch ein bisschen Rockmusik von Bon Jovi. Man lässt die 90er aufleben. Wunderschönen guten Morgen. Schön, habt ihr Radio Zürich eingeschaltet.

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0: Ihr habt Radio Zürich eingeschaltet. Für euch parat Schmusemusik aus den 90er Jahren von einem wunderbaren Duo. Welches das ist, ich höre es gerade als nächstes.
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0: Stockender Morgenverkehr im Grossraum Zürich. Da stockt und staut so ziemlich auf allen bekannten Strecken. Zusätzlich haben wir Stocken beim Autobahnende Zinwil im Zürich Oberland. Allen unterwegs ganz gute und sichere Fahrt an euer Ziel. 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
3: Mit dem Dani Kleinbühl. Guten Morgen. Der US-Präsident Donald Trump will blockierten Schiffen bei der Strasse von Hormuz helfen. Länder aus der ganzen Welt haben die USA darum gebeten, ihre Schiffe zu befreien. Heute startet eine Aktion, um die Schiffe sicher aus dem Persischen Golf rauszubringen, hat der US-Präsident angekündigt. Wie eine sichere Fahrt durch die Strasse von Hormuz funktioniert, hat er aber nicht mitgeteilt. Der Iran hat die USA umgehend vor Aktionen in der Strasse von Hormuz gewarnt. Auf einem kleinen Kreuzfahrtschiff im Atlantik sind 3 Menschen an einer Infektion gestorben. Bei einer Person ist das Hantavirus nachgewiesen worden, wie die Weltgesundheitsorganisation mitteilt. Es besteht der Verdacht, dass sich insgesamt 6 Personen angesteckt haben. Eine Person wird in Südafrika intensivmedizinisch betreut. Infektionen mit dem Hantavirus kann es bei Kontakt mit infizierten Nagetieren geben. In seltenen Fällen gibt es auch eine Übertragung von Mensch zu Mensch. Eine Zufallsbegegnung mit dem Zürcher Stadtpolizist hat zur Aufdeckung von illegaler Sexarbeit, Drogen und einem Lager mit verbotenen Medikamenten geführt. Wie der Tagesanzeiger schreibt, hat die Bordellbetreiberin den Mann im Zürcher Niederdorf angesprochen und hat im Dienst von 2 Prostituierten angeboten. Das hat Ermittlungen von Stadt- und Kantonspolizei Zürich ausgelöst. Die 40-jährige Spanierin hat mindestens 3 Sexarbeiterinnen ohne Arbeitsbewilligung angestellt und hat mit illegalen Potenzmitteln aus Indien gehandelt. Sie ist rechtskräftig per Strafbefehl verurteilt worden. Der Mercedes-Fahrer Kimi Antonelli gönnt das Formel-1-Rennen von Miami vor den beiden McLaren-Piloten Lando Norris und Oscar Piastri. Für den Hinwiler Audi-Rennstall war es ein enttäuschendes Wochenende. Der Nico Hülkenberg ist nach dem Sprint auch im Rennen über die Volldistanz nicht ins Ziel gekommen und sein Teamkollege Gabriel Bortoleto hat als 12. auch keinen Punkt geholt.
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3: Mit Föhn ist es heute trotz Wolken zum Teil sonnig. Ganz lokal ist ein Sprutzregen möglich. Aktuell messen wir in der Stadt Zürich 13 Grad, in Pfäffiken Zürich 10 Grad und in Affoltern am Albis sind es 11 Grad. Morgen ist es wechselhaft mit Sonnen und Wolken und ab dem Nachmittag auch mal stellenweise Regen.
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0: Wir haben die Musik für all die, die vielleicht glücklich sind und nochmal im Bett liegen und sich vielleicht umdrehen. Und aber auch für die, die Vollgas in den Tag starten. Es geht jetzt ab in den 90er Jahren zum Eros Ramazzotti und der Tina Turner. Und dann gibt es 80er Musik, die Energie gibt und den Tag noch schöner scheinen lässt. Matthew Wilder, Break My Stride. Guten Morgen.
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0: Wie habt ihr das schöne Wetter genossen am Wochenende? Wunderschönen guten Morgen, das ist Radio Zürichsee. 6 Minuten nach der 7 haben wir es. Über 250 Personen mit einer Muskelkrankheit oder Beeinträchtigung haben an diesem Weekend dürfen das Wetter beim TÜV-Fahren geniessen. Zum 34. Mal hat es Dübendorf auf dem Flugplatz der Love Ride stattgefunden. Der europaweit grösste Event von dieser Art und ist dabei auch viel zusammengekommen. Eine gute Viertelmillion Franken haben können gesammelt werden, eben für Leute mit Muskelkrankheit oder Beeinträchtigung. Auch der Zürcher Regierungsrat Mario Fehr war vor Ort. Er ist Schirmherr vom Anlass, aber aus finanziellen Gründen nicht mehr mit dem TÜV unterwegs.
1: Ich hatte ganz früher auch einen TÜV, aber irgendwann konnte ich als Student die Busse nicht mehr zahlen und dann musste ich den TÜV abgeben. Seither fahre ich Velo, dort gibt es deutlich weniger Busse.
0: Also, darum regelkonform unterwegs sein, egal ob zu Fuß mit Auto, Velo oder TÜV. Wir haben jetzt
1: seither fahre ich Velo, dort gibt es deutlich weniger Busse.
0: Also, darum regelkonform unterwegs sein, egal ob zu Fuß mit Auto, Velo oder TÜV. Wir haben jetzt den Sound, der euch mitnimmt in Mäntig mit so vielen

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0: Ein bisschen entspannen, das nachdem man 5 Fragen richtig beantwortet hat. Das ist Zeitreise oder Zürichsee. 5 Tage hintereinander, jeden Tag eine Frage richtig und dann geht's ab ins Panorama Resort und Spa zu Feusisberg. Bei Frage Nummer 4 angekommen ist Vanessa Selm. Guten Morgen, Vanessa.
2: Hallo, guten Morgen.
0: Wir schauen gerade, was uns heute anverschlägt.
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0: Es gibt eine kleine Geografiefrage, und zwar will ich von dir wissen, welches ist das zweitgrösste Gewässer im Kanton Zürich?
2: Greifensee.
0: Das ist der Greifensee, das ist ganz richtig. Und dein Punkt Nummer 4, das heisst, spielen wir im Finale.
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0: Ihr habt Radio Zürich eingeschaltet. Für euch parat 80er Reggae und 90er Soul. Das geht direkt nach einem News-Update.
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0: Montagmorgenverkehr, das vor allem im Grossraum Zürich, das stockt und staut auf allen bekannten Strecken. Zusätzlich hat es einen Unfall gegeben, das auf der A1 Bern Richtung Zürich, auf der Höhe Dietiken in der Ausfahrt. Dort ist ein Unfallstreifen blockiert. Dann zusätzlich müsst ihr mit stockendem Verkehr rechnen, wenn ihr im Zürich-Oberland unterwegs seid, beim Autobahnende Richtung Oberland in Inwil. Dort stockt es ebenfalls. Allen unterwegs kommen gut und vor allem auch sicher. Euer Ziel, jetzt ist dann gerade 7:30.
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8: Mit dem Dani Krähenbühl. Die USA startet eine Aktion zur Befreiung von blockierten Schiffen im Persischen Golf. Wie das genau abläuft, hat der US-Präsident Donald Trump in seiner Ankündigung nicht mitgeteilt. Der Iran hat die USA umgehend vor Aktionen in der Straße von Hormuz gewarnt. Auf einem kleinen Kreuzfahrtschiff im Atlantik sind 3 Personen wahrscheinlich am Hantavirus gestorben. Laut Weltgesundheitsorganisation besteht der Verdacht bei 6 Personen. Eine Person wird in Südafrika intensivmedizinisch betreut. Infektionen mit dem Hantavirus kann es bei Kontakt mit infizierten Nagetieren geben. Eine Zufallsbegegnung hat die Stadtpolizei Zürich zu einem versteckten Bordell im Niederdorf mit illegaler Sexarbeit, Drogen und einem Lager von verbotenen Medikamenten geführt. Wie der Tagesanzeiger schreibt, sind die Ermittlungen losgegangen, nachdem die Bordellbetreiberin einem verdeckten Fahnderdienst von 2 Prostituierten angeboten hat. Die 40-jährige Spanierin ist rechtskräftig per Strafbefehl verurteilt worden.
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8: Mit Föhn ist es heute trotz Wolken zum Teil sonnig. Ganz lokal ist ein Sprutzregen möglich. Aktuell messen wir in der Stadt Zürich 13 Grad, zu Wollerau 11 Grad und zu Wallisellen sind es 10 Grad. Morgen ist es wechselhaft mit Sonnen und Wolken und ab Nachmittag einmal stellenweise Regen. 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
0: Wie ihr dank Radio Zürichsee auf die grosse Bühne kommt, das verrate ich euch gerade nach 2 Songs. Da geht es zuerst ab in die 80er Jahre mit ein bisschen Reggae von Blondie. Und dann gibt es Soul aus den 90er von Charles and Eddie mit Would I Lie to You. Wunderschönen guten Morgen.
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0: trainierten Mut für die grosse Bühne. Wunderschönen guten Morgen, ihr hört Radio Zürichsee. 5 Minuten nach der halben Achte.
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In 17 Minuten ist es 8 Uhr an dem 4. Mai oder wie viele Fans heute sagen, May the 4th be with you. 4. Mai auf Englisch ist May the 4th und darum möge die Macht mit euch sein. Star Wars Tag, darum auch unsere Frage vom Tag, die jeden Morgen eure Meinung interessiert, da bei Radio Zürichsee. Star Wars, sagt euch das etwas oder habt ihr noch nie so einen Film gesehen? Ist das völlig an euch vorbeigegangen? Ich muss ehrlich zugeben, ich bin da ein bisschen geprägt. Seit der ersten Sekunde, als ich glaube, so einen Film gesehen habe, ist es eine Liebe. Und darum möchte ich auch von euch wissen, wie sieht es bei euch aus? Eure Meinung jederzeit via WhatsApp-Sprachnachricht direkt ins Studio 079 255 71 71. Bei der Instagram-Umfrage, muss ich ehrlich sein, sieht es im Moment so aus, dass gut 70% von euch sagen, Star Wars noch nie gesehen, noch nie gehört, irgendwo hinter einem Mond gewesen. Aber das ist kein Mond, eure Meinung. Jederzeit direkt ins Studio. Wir haben dafür den guten Sound und gehen jetzt gerade ab in die 70er Jahre zu Kiss. I was made for loving you. Rockgitarre für euren Morgen. Und dann gibt es noch ein bisschen 80er Sound von der Cyndi Lauper, um den Morgen einfach geniessen. Schön, macht ihr das mit uns.

0: Illustradio Zürichsee an dem Montagmorgen für euch parat, 80er Hit über ein ganz bestimmtes Häuschen. Welches das ist, ich höre jetzt gerade nach den News.
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0: Im Moment da haben wir grossen Raum Zürich also und auch in der Umgebung Zürich überall einen stockenden Verkehr auf den bekannten Strecken. Zusätzlich hat es zwei Unfälle gegeben. Zum einen stünde bei der Autobahnausfahrt Dietike, wenn er Richtung Bern unterwegs sind auf der A1, aber auch beim Autobahnende Wiedike Richtung Stadt Zürich haben der Stau wegen einem Unfall. Dann auch in der Region Zürich-Oberland und Obersee haben der Stau das wegen Verkehrsüberlastung beim Autobahnende Zivil und über den Seedamine Richtung Rapperswil. Allen unterwegs kommen gut und sicher an euer Ziel. Alle Verkehrsmeldungen im Detail jederzeit online auf radiozürichsee.ch oder in der Radio Zürichsee App. Jetzt ist es 5:08.
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6: Mit dem Dani Kleiebühl. Der US-Präsident Donald Trump will blockierten Schiffen bei der Strasse von Hormuz helfen. Länder aus der ganzen Welt haben die USA darum gebeten, ihre Schiffe zu befreien. Heute startet eine Aktion, um die Schiffe sicher aus dem Persischen Golf rauszubringen, hat der US-Präsident angekündigt. Wie eine sichere Fahrt durch die Strasse von Hormuz funktioniert, hat er aber nicht mitgeteilt. Der Iran hat die USA umgehend vor Aktionen in der Strasse von Hormuz gewarnt. Der französische Linksaußenpolitiker Jean-Luc Mélenchon kandidiert für die Präsidentschaftswahlen im nächsten Jahr. Der 74-Jährige hat im Fernsehen bekannt gegeben, dass er der Kandidat für seine Partei La France Insoumise ist. Der Jean-Luc Mélenchon tritt schon zum vierten Mal bei französischen Präsidentschaftswahlen an. Der französische Präsident Emmanuel Macron darf nach zwei Amtszeiten nicht mehr antreten. Die Wahlen sind wahrscheinlich im nächsten Frühling. Der Videospielhändler GameStop wird die viel grössere Online-Handelsplattform eBay übernehmen. Der Firmenchef Ryan Cohen hat im Wall Street Journal ein 56 Milliarden Dollar schweres Angebot in Form von Aktien und Bargeld angekündigt. Zusammen mit eBay will er einen viel stärkeren Konkurrent für Amazon aufbauen. Von eBay gibt es bis jetzt keine Reaktion auf die Ankündigung.
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6: Mit Föhn ist es heute trotz Wolken zum Teil sonnig. Ganz lokal ist ein Sprutzregen möglich. Aktuell messen wir in der Stadt Zürich 13 Grad, in Menidorf 11 Grad und in Wesen sind es 12 Grad. Morgen ist es wechselhaft mit Sonne und Wolken und ab dem Nachmittag einmal stellenweise Regen.
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0: Einen wunderschönen guten Morgen. Schön startet ihr mit Radio Zürichsee in die neue Arbeitswoche hinein. Wir haben die Musik, die ihr gut mitnimmt. Das mit 80er-Sound von der Laura Branigan und einem einfach Freude macht. Madness, Our House ist mit dabei, zum lauthals mitsingen, wenn der Arbeitsweg vielleicht ein bisschen länger geht heute Morgen. Salut einander.
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0: am Wochenende glücklich gemacht. Wunderschönen guten Morgen, 5 ab 8 ist es jetzt. Hier hört Radio Zürichsee. Am 34. Love Ride in Dübendorf sind am Sonntag über 250 Personen mit Muskelkrankheit oder Beeinträchtigung glücklich gemacht worden. Bei der grossen TÜV-Benefiz-Gala hat es wieder geheissen, ab auf eine Ausfahrt. Und wer jetzt bei TÜV automatisch an harte Rocker und eine laute Maschine denkt, liegt also nicht ganz falsch, aber wie der Love Ride Chairman Bruno Leutwiler gesagt hat, ist der Anlass mittlerweile noch so viel mehr.
1: Ich meine, ich sage jedes Mal, es ist ein Anlass eigentlich für die ganze Familie. Und wenn du auf den Platz schaust, dann haben wir irgendwie Gumpi, Schloss, Zauberer, die etwas machen. Also es ist ein Familienanlass geworden.
0: Und eben eine Spendensammelaktion. Über 250.000 Franken ist zusammengekommen für Menschen mit einer Muskelbeeinträchtigung oder sonst einem Leiden, wenn die nächsten Songs TÜV wären. Dann ein lässiger Beachcruiser und ein auf Hochglanz poliertes, leicht übertriebenes Showbike. Zuerst wird es gemütlich 90er-Sound mit Bacardi Feeling und dann geht es ab ins Jahr 1979 zum Rod Stewart. Guten Morgen.

0: Es gibt Auszeichnungen, auf die könnte man auch verzichten. Wunderschönen guten Morgen. 14 Minuten nach der 8. haben wir es. Welcher Star in der heutigen Story eine Auszeichnung abgeräumt hat, die sie nicht unbedingt hätte müssen haben, das könnt ihr jetzt herausfinden.
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2: Stellt euch Folgendes vor. Eine britische Sängerin dort in den 90er Jahren, eine warme Stimme und gute Lieder. Sie hat auch tatsächlich mal einen Brit Award gewonnen. Ein paar Jahre später eine BBC-Umfrage. Gesucht ist der Song mit dem dümmsten Text. Fast 30% stimmen für den Song mit diesen Zielen. Ich will keine Geister sehen, vor dem Anblick habe ich Angst. Ich würde lieber ein Stück Toast essen und die Tagesschau schauen. Ja, manchmal können wir froh sein, dass wir nicht alle Songtexte auf Englisch können und wollen verstehen. Die Frau mit der unrühmlichen Auszeichnung «Dümmster Text ever» ist Desiree.

0: Ihr hört Radio Zürichsee an dem Montagmorgen. Für euch parat der wahrscheinlich meist betanzte 80er-Song. Welcher das ist, ich höre es gerade nach den News.
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0: Morgenverkehr im Grossraum Zürich, das stockt und staut so ziemlich auf allen bekannten Strecken. Zusätzlich hat es zwei Unfälle gegeben, brauchen mehr Zeit. Wenn ihr unterwegs sind, Richtung Stadt beim Autobahnende Braunau Richtung Wiedeke. Dann hat es aber auch im Moment noch einen Unfall, das bei der Ausfahrt Dietike, wenn ihr auf der A1 Bern Richtung Zürich unterwegs sind. Allen auf der Strasse ganz gute und sichere Fahrt. Es ist 8:30.
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4: Mit dem Dani Kleibühl. Die USA startet eine Aktion zur Befreiung von blockierten Schiffen im Persischen Golf. Wie das genau abläuft, hat der US-Präsident Donald Trump in seiner Ankündigung nicht mitgeteilt. Der Iran hat die USA umgehend vor Aktionen in der Straße von Hormuz gewarnt. Auf einem kleinen Kreuzfahrtschiff im Atlantik sind 3 Personen wahrscheinlich am Hantavirus gestorben. Laut Weltgesundheitsorganisation besteht der Verdacht bei 6 Personen. Eine Person wird in Südafrika intensivmedizinisch betreut. Infektionen mit dem Hantavirus kann es bei Kontakt mit infizierten Nagetieren geben. Eine Zufallsbegegnung hat die Stadtpolizei Zürich zu einem versteckten Bordell im Niederdorf mit illegaler Sexarbeit, Drogen und einem Lager von verbotenen Medikamenten geführt. Wie der Tagesanzeiger schreibt, sind die Ermittlungen losgegangen, nachdem die Bordellbetreiberin einem verdeckten Fahnder Dienst von 2 Prostituierten angeboten hat. Die 40-jährige Spanierin ist rechtskräftig per Strafbefehl verurteilt worden.
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4: Mit Föhn ist es heute trotz Wolken zum Teil sonnig. Ganz lokal ist ein Sprutzregen möglich. Aktuell messen wir in der Stadt Zürich 13 Grad, Zorgen 12 Grad und in Dietlike sind es 11 Grad. Morgen ist es wechselhaft mit Sonnen und Wolken und ab Nachmittag auch mal stellenweise Regen. 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
1: Für euren Weg in die 9. Pause rein haben wir 80er-Sound parat, wo wahrscheinlich schon die meisten mindestens eine Stelle haben wollen dazu tanzen. Bill Medley, Jennifer Warrens, The Time of My Life. Hebefigur, aber immer nur mit Unterstützung. Und nachher geht's ab zu den R.E.M. Shiny Happy People, so macht am Ende Freude.
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0: Einen wunderschönen guten Morgen. 6 Minuten nach der 8:30 haben wir es jetzt. Wir haben Radio Zürichsee eingeschaltet. Wenn es nach mir würde gehen, dann würden wir heute ja einen Feiertag geniessen. Der 4. Mai oder eben auf Englisch May the 4th ist zum Star Wars Tag erklärt worden. Das, weil der Ausspruch aus dem Film
1: May the Force be with you
0: eben extrem gleich tönt wie May the 4th. Darum heisst heute Star Wars Tag May the 4th be with you. Egal, ob man Fan ist oder nicht, was die Sounddesigner in den 70er und 80er Jahren geleistet haben, das beeindruckt sicher auch euch. Die ikonische Blaster-Sound, also die Schüsse von der Pistole, das ist eigentlich nichts anderes, als wenn man mit einem Metallgegenstand auf ein langes Drahtseil klopft, wie man es von der Seilbahn her kennt. Der Ton vom Bösewicht, dem Darth Vader, ist eine Aufnahme von einer Tauchausrüstung, wenn man das Aufzeichnungsgerät ganz nah dran anhebt. Der Ton der ikonischen Lichtschwerter, das sind zwei technische Geräte im Mix. Zum einen ein alter Projektor und das Tönen von einem Röhrenbildschirm. Und die Töne, die ich jetzt für euch parat habe, die machen Freude und liefern die Energie für den Tag. Zuerst geht's ab in den 80er Jahren zu der Gloria Estefan und dann ein wunderbarer 90er-Hit, Summer Sun. Guten Morgen!

Einen wunderschönen guten Morgen, ihr habt Radio Zürich eingeschaltet. Viertel vor neun ist es jetzt und jeden Morgen interessiert eure Meinung hier bei uns. Bei der Frage vom Tag, wobei heute, da ist es eine Herzensangelegenheit. Sehr eine persönliche Sache. Also, die Frage von meiner Seite. Weil es geht um eine grosse Liebe von mir. Bei diesen Klängen ist es um mich geschehen. Es geht um Star Wars. Heute am 4. Mai, Star Wars Tag, May the 4th. Und somit auch die Frage an euch. Star Wars, sagt euch das etwas? Sind ihr auch so begeistert wie zum Beispiel ich? Oder sagt ihr Star Wars noch nie gehört? Hat mich wirklich nicht begeistert und vor allem auch noch nie einen Film gesehen. Bei unserer Umfrage aktuell auf Instagram steht es 70-30. Hey, mindestens ein Drittel von euch kennt Star Wars und hat auch Freude. Das macht mir Freude. Eure Meinung jederzeit direkt ins Studio. Das auf 079 255 71 71. Und wir machen weiter mit etwas anderem, was euch Freude macht. Nämlich mit wunderbarer Musik. Das direkt aus den 80er Jahren. Mr. Mister, jetzt da und nachher gibt es noch einen zum ein bisschen schwelgen von der Kim Carnes. Schön habt ihr eingeschaltet und vor allem einen wunderschönen guten Montagmorgen wünsche ich euch.

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0: Ihr hört Radio Zürichsee an dem Montagmorgen für euch parat. Ein 80er-Filmklassiker-Soundtrack. Der Film nicht so ein Hit geworden. Der Soundtrack dafür umso mehr. Weil das ist, ich höre es gerade nach den News.
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0: Es braucht immer noch viel Geduld, vor allem wenn ihr im grossen Raum Zürich auf den Strassen unterwegs seid. Es stockt und schnellt so ziemlich auf allen Strecken, die ihr am Morgenverkehr habt. Zusätzlich hat es einen Unfall gegeben und dann braucht es noch ein bisschen mehr Zeit beim Autobahnende Braunau Richtung Wiedeke. Dort haben wir Stau. Allen unterwegs ganz gute und sichere Fahrt an euer Ziel. Alle Verkehrsmeldungen im Detail jederzeit online auf radiozürichsee.ch oder in der Radio Zürichsee App. 4 Minuten noch, dann ist es 9 Uhr.
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7: Mit dem Dani Schwäbühl. Die Graubündner Kantonalbank GKB ist mit einer dreistelligen Millionenklage konfrontiert. Wie die GKB heute mitteilt, richtet sich die Klage gegen die Graubündner Kantonalbank, ihre Tochter BZ Bank und aktuelle und ehemalige Organe von der BZ Bank. Es ginge um eine Kundenbeziehung und um ein Anlageprodukt, das von der BZ Bank verwaltet wird. Der Vorwurf lautet auf Pflichtverletzungen. Der Name des Kläger wird nicht bekannt gegeben. Die GKB bezeichnet die Vorwürfe als unbegründet und sie bestreitet die Forderungen. Wie das Portal Inside Paradeplatz meldet, geht es bei der Klage um 500 Millionen Franken. Der französische Linksaußenpolitiker Jean-Luc Mélenchon kandidiert für die Präsidentschaftswahlen im nächsten Jahr. Der 74-Jährige hat im Fernsehen bekannt gegeben, dass er der Kandidat für seine Partei La France Insoumise ist. Der Jean-Luc Mélenchon tritt schon zum 4. Mal bei den französischen Präsidentschaftswahlen an. Der französische Präsident Emmanuel Macron darf nach 2 Amtszeiten nicht mehr antreten. Die Wahlen sind wahrscheinlich im nächsten Frühling. Der Videospielhändler GameStop wird die viel grössere Online-Handelsplattform eBay übernehmen. Der Firmenchef Ryan Cohen hat im Wall Street Journal ein 56 Milliarden Dollar schweres Angebot in Form von Aktien und Bargeld angekündigt. Zusammen mit eBay will er einen viel stärkeren Konkurrent für Amazon aufbauen. Von eBay gibt es bis jetzt keine Reaktion auf die Ankündigung.
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7: Mit Föhn ist es heute trotz Wolken zum Teil sonnig. Ganz lokal ist ein Sprutzregen möglich. Aktuell messen wir in der Stadt Zürich 13 Grad, Zrütti 12 Grad und in Einsiedeln sind es 9 Grad. Morgen ist es wechselhaft mit Sonnen und Wolken und ab Nachmittag einmal stellenweise Regen.
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0: Viel Musik aus den 80er Jahren haben wir jetzt gerade für euch parat. Zum einen gibt es einen Song aus Mad Max 2, Tina Turner, We Don't Need Another Hero. Dann aber auch etwas vom Beverly Hills Cop, der Glenn Frey für euch parat. Guten Tag miteinander.
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Jetzt ist es 10:09, ihr hört Radio Zürichsee. Wir haben den Sound, der einfach Freude macht und euch gut durch den Montag bringt. Das mit Ain't Nobody von Chaka Khan, ein bisschen 80er Sound und dann zum Mitsingen. Der Michael Jackson mit einem 90er Hit. So macht der Wochenstart doch Spass.

0: wunderbaren 90er Sound von der Sheryl Crow und auch einen 80er Hit von der Irene Cara habe ich für euch parat. Das geht als nächstes.
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0: Morgenverkehr habt ihr aktuell noch, wenn ihr unterwegs seid, Richtung Stadt bei der Autobahnende, rund um den Kubrisch-Tunnel herum, aber auch rund ums Brüttiseller-Kreuz und durch den Hartwald braucht ihr ebenfalls noch mehr Zeit. Allen unterwegs ganz gute und sichere Fahrt an euer Ziel. 5 Minuten noch, dann ist es 9:30.
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5: Mit Föhn ist es heute trotz Wolken zum Teil sonnig. Ganz lokal ist ein Sprutzregen möglich. Aktuell messen wir in der Stadt Zürich, Bülach und Freienbach 14 Grad. Morgen ist wechselhaft mit Sonne und Wolken und ab dem Nachmittag einmal stellenweise Regen. Das aktuelle Wetter und die genaue Prognose für euren Standort findet ihr auch jederzeit in der Radio Zürichsee App.
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4: Im Grossraum Zürich staut es auf der A1-Bahn Richtung St. Gallen zwischen Dietiken und dem Gubrist-Tunnel. Auf dem Westring zwischen Durdorf Süd und dem Limmataler Kreuz und in die Gegenrichtung zwischen Durdorf Süd und Zürich West. Und es staut beim Autobahnende Wietiken. Nord-Südachse, der Gotthardtunnel, ist im Moment wegen einem Bahnfahrzeug gesperrt. Alle Meldungen gibt es für euch auch jederzeit auf radiozürichsee.ch oder in der Radio Zürichsee-App. Allen unterwegs eine gute Fahrt. Das ist 5 vor 10.
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4: Mit dem Dani Kleinbühl. Trotz dem Iran-Krieg bleibt der Schweizer Arbeitsmarkt robust. Der Beschäftigungsindikator vom KOV-Institut von der ETH Zürich zeigt für das zweite Quartal von diesem Jahr einen Wert leicht über dem ersten Quartal. Insgesamt rechnet laut KOV mehr Unternehmen in der Schweiz mit einem Aufbau von Stellen als mit einem Abbau. Vor allem im Grosshandel und der Industrie haben sich die Beschäftigungsaussichten verbessert. Der Flughafen Zürich hat im April trotz geopolitischer Spannungen mehr Flugbewegungen verzeichnet als im Vorjahr. Es sind über 23'000 Start- und Landungen registriert worden und damit gut 5% mehr als im April 2025. Wie eine Auswertung von der Nachrichtenagentur AWP weiter zeigt, ist im April auch das erste Mal in diesem Jahr der Wert von vor der Corona-Krise übertroffen worden. Wenig Tage vor der traditionellen russischen Militärparade in Moskau ist eine ukrainische Drohne in der Nähe vom Zentrum in ein Wohnhaus eingeschlagen. Wie der Moskauer Bürgermeister schreibt, hat es keine Verletzungen gegeben, das luxuriöse Hochhaus ist aber beschädigt. Die russische Luftabwehr hat 2 weitere Drohnen zu Moskau abgeschossen. Am nächsten Samstag feiert Russland den Sieg über Nazi-Deutschland im Zweiten Weltkrieg. Aus Angst vor ukrainischen Drohnenangriff findet die Moskauer Militärparade das Mal ohne Panzer und Raketen statt.
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4: Mit Föhn ist es heute trotz Wolken zum Teil sonnig. Ganz lokal ist ein Sprutzregen möglich. Aktuell messen wir in der Stadt Zürich 15, in Herliberg 14 Grad und in Neffels sind es 13 Grad. Morgen ist es wechselhaft mit Sonnen und Wolken und ab dem Nachmittag auch mal stellenweise Regen.
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5: Ihr habt Radio Zürichsee eingeschaltet und wir schauen, dass ihr gut durch den Montag kommt, das mit ganz grossen Hits, wie zum Beispiel ein Prince Sim Kiss aus den 80er Jahren. Nehmen wir Rockset mit dem Look parat, aber auch ein bisschen Elektronisches von Robert Miles, der jetzt gerade den Anfang macht. Guten Tag!
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2: Im Grossraum Zürich staut es auf der A1 Bern Richtung St. Gallen zwischen Dietikon und dem Gubrisch-Tunnel. Auf dem Westring zwischen Durdorf Süd und dem Limmataler Kreuz und in die Gegenrichtung zwischen Durdorf Süd und Zürich West. Und es staut beim Autobahnende Wiedike. Allen unterwegs eine gute Fahrt.
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4: Im Grossraum Zürich stockt es auf der A1

0: Richtung St. Gallen zwischen Dietikon und dem Gubristunnel, auf dem Westring staut zwischen Durdorf Süd und dem Limmataler Kreuz. Alle Meldungen gibt es für euch auch jederzeit auf radiozürichsee.ch oder in der Radio Zürichsee App. Allen unterwegs eine gute Fahrt, das ist 5 vor 11.
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0: Mit dem Dani Kleienbühl. Der Bundespräsident Guy Parmelin nimmt zu Armenien am 8. Treffen der Europäischen Politischen Gemeinschaft teil. Das Treffen zu Erivan bietet Gelegenheit für bilaterale Gespräche, wo Botschaften überbracht und Probleme diskutiert werden können, hat Guy Parmelin gesagt. So ist unter anderem ein Treffen mit der italienischen Premierministerin Giorgia Meloni geplant. Die Beziehungen zwischen Italien und der Schweiz sind seit der Brandkatastrophe zu Gran-Montana angespannt. Schon gestern Abend hat sich Guy Parmelin mit dem ukrainischen Präsident Volodymyr Zelensky getroffen. Die Europäische Politische Gemeinschaft trifft sich zweimal im Jahr. Sie umfasst 47 europäische Staaten. Romain Rogemoser von der SVP ist höchste Zürcherin. Der Kantonsrat hat sie heute zur Ratspräsidentin gewählt. Die 54-Jährige löst der Freisinnig Beat Habegger als Kantonsratspräsident ab. Sie ist seit 2019 Kantonsrätin. Romain Rogemoser wohnt in Bülach. Sie ist Betriebsökonomin, verheiratet und Mutter von zwei Kindern. Beim Bahnhof Bellinzona ist ein Mann durch einen Stromschlag von der Fahrleitung tödlich verletzt worden. Der Grund für den Unfall von gestern Abend ist laut Tessiner Kantonspolizei noch unklar. Die Identifizierung des Mannes ist noch im Gang. Die Staatsanwaltschaft hat Ermittlungen aufgenommen.
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0: Mit Föhn ist es heute trotz Wolken zum Teil sonnig. Ganz lokal ist ein Spritzregen möglich. Aktuell messen wir in der Stadt Zürich 16 Grad, in Wädischwil und Kloten sind es 15 Grad. Morgen ist es wechselhaft mit Sonnen und Wolken und ab dem Nachmittag auch stellenweise Regen.
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2: Euer Weg Richtung Montagmittag mit den ganz grossen Hits aus den 80er und 90er Jahren mit dem Roy Orbison. Meat Love, denn Irene Cara ist am Start. Und Genesis mit Jesus He Knows Me machen gerade den Anfang von dieser Stunde. Schön sind ihr da.
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2: Im Grossraum Zürich staut es auf der A1 Bern Richtung St. Gallen zwischen dem Limmataler Kreuz und dem Gubrist-Tunnel, auf dem Westring zwischen dem Honnerat-Tunnel und dem Limmataler Kreuz und es stockt beim Autobahnende Wiedike. Allen unterwegs eine gute Fahrt.
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2: Im Grossraum Zürich haben wir Stau auf der A1 Richtung St. Gallen vor dem Gubrist ab dem Limmentaler Kreuz und auf dem Westring ab dem Honoré-Tunnel. Dann stocken es auch beim Autobahnende Wiedike. Noch zu der Nordsee, da Stau Richtung Norden vor dem Gotthard ab Quinto. 5 km stehen ihr und etwa 50 Minuten mehr Zeit brauchen ihr. Alle Meldungen im Detail findet ihr auch immer auf radiozürichsee.ch. Oder auch in der Radio Zürichsee App. Kommen alle gut und sicher am Ziel an. In 5 Minuten ist es 12 Uhr.
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3: Mit dem Dani Kleinbühl. Der Bundespräsident Guy Parmelin nimmt zu Armenien am 8. Treffen der Europäischen Politischen Gemeinschaft teil. Das Treffen zu Erivan bietet Gelegenheit für bilaterale Gespräche, wo Botschaften überbracht und Probleme diskutiert werden können, hat Guy Parmelin gesagt. So ist unter anderem ein Treffen mit der italienischen Premierministerin Giorgia Meloni geplant. Die Beziehungen zwischen Italien und der Schweiz sind seit der Brandkatastrophe zu Gramontana angespannt. Schon gestern Abend hat sich Guy Parmelin mit dem ukrainischen Präsident Volodymyr Zelensky getroffen. Die Europäische Politische Gemeinschaft trifft sich zweimal im Jahr. Sie umfasst 47 europäische Staaten. Trotz dem Iran-Krieg bleibt der Schweizer Arbeitsmarkt robust. Der Beschäftigungsindikator vom KOF-Institut von der ETH Zürich zeigt für das zweite Quartal von diesem Jahr einen Wert leicht über dem ersten Quartal. Insgesamt rechnet laut KOF mehr Unternehmen in der Schweiz mit einem Aufbau von Stellen als mit einem Abbau. Vor allem im Grosshandel und der Industrie haben sich die Beschäftigungsaussichten verbessert. Die Graubünder Kantonalbank GKB ist mit einer dreistelligen Millionenklage konfrontiert. Wie die GKB heute mitteilt, richtet sich die Klage gegen die Graubündner Kantonalbank, ihre Tochter BZ Bank und aktuelle und ehemalige Organe von der BZ Bank. Es ginge um Pflichtverletzungen bei einem Anlageprodukt, das von der BZ Bank verwaltet wird. Der Name des Kläger wird nicht bekannt gegeben. Die GKB bezeichnet die Vorwürfe als unbegründet und sie bestreitet die Forderungen. Wie das Portal Inside Paradeplatz meldet, geht es bei der Klage um 500 Millionen Franken. Die GKB hätte einen Streit vom früheren BZ-Banker Martin Ebner geerbt.
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3: Mit Föhn ist es heute trotz Wolken zum Teil sonnig. Lokal ist ein Sprutzregen möglich. Aktuell messen wir in der Stadt Zürich und Dübendorf 18 Grad, das Lachen sind 17 Grad. Morgen ist es wechselhaft mit Sonnen und Wolken und ab dem Nachmittag auch stellenweise Regen.
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2: Guten Tag an dem 4. vom Mai. So, auch der Kanton Zürich muss seit heute nach der Frühlingsferien wieder an die Säcke. Hoffentlich haben sie es genossen und die Arbeit, die auf euch wartet, hat sich nicht weiss ich wie aufgestapelt. Für alle auf jeden Fall haben wir jetzt Musik, die mit lockerem Gemüt und lockerer Schultern durch den Tag geht. Bamboleo von den Gypsy Kings aus den 80er, gerade nach dem coolen Song von Roxette aus den 90er.
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Endlich sind Sie da. Guten Mittag auf Radio Zürichsee, 8 ab 12 Uhr. Eperi aus der Schweiz. Juhui! Es kann losgehen mit Eperi zum Morgen, als Dessert, im Salat oder wo wir sie nicht überall antun. Und wo die ovalen, roten, süßen Früchte uns noch ein paar Wochen begleiten, möchten wir sie auch noch ein bisschen besser kennenlernen mit einem ganz kurzen Quiz. Könnt ihr die drei Fragen beantworten? Wir legen los. Sind Eperi Beri oder nicht? Genau, es sind genau genommen Sammelnussfrüchte. Das, was wir als Fruchtfleisch empfinden, ist eigentlich ein Teil der Blüte, der verdickt ist. Aber auch wenn es streng genommen als Nuss gilt, dürfen wir trotzdem Beri sagen. Und zu guter Letzt, aus welchem Land kommt das Eperi ursprünglich? Also auf ein Land genau kann man es nicht abbrechen, aber zumindest mal auf einen Kontinent, Südamerika. Vielen Dank oder muchas gracias oder wie man es sagt. So, also genug darüber geredet. Ich gehe jetzt mal nochmal ein Körbli holen. Und ein bisschen Zucker für die Ohren gibt es für euch jetzt auch gerade vom Seal Crazy aus den 90ern und nachher noch den Schlagrahmen oben drauf aus den 80ern Survivor mit Burning Heart.

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0: gegeben von der Tina Turner. Das hat sie immer wieder mal an Konzert gespielt, ein Cover. Irgendwann hat sie es dann sogar auch noch in ihrer Version aufgenommen und als Single rausgegeben, aber nicht in Deutschland und nicht in den USA. Es sei für den Rest von Europa und vor allem für Australien gedacht, das Lied. Welches das war, hören wir gerade nach den Kurznews.
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7: Im Grossraum Zürich auf der A1 Bern Richtung St. Gallen zwischen dem Limmataler Kreuz und dem Gubristunnel staut's. Dann staut's auch noch auf der A3 Chur Richtung Basel zwischen dem Urdorf Nord und dem Limmataler Kreuz. Dann noch zu der Nord-Süd-Achse auf der A2 Chiasso Richtung Gotthard zwischen Quinto und Airolo haben das 6 km Stau, dann müsst ihr mit einem Zeitverlust von bis zu einer Stunde rechnen. Empfohlen wird eine Umleitung für Reisende Richtung Zürich via A13 San Bernardino Tunnel. Alle unterwegs, ganz gute Fahrt, es ist 10:30.
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7: Mit dem Janis Rüegg. Der Bundespräsident Guy Parmelin trifft sich im Rahmen des Europagipfels mit der italienischen Premierministerin Giorgia Meloni. Die Beziehungen zwischen Italien und der Schweiz sind seit der Brandkatastrophe in Camontana angespannt. Die Europäische Politische Gemeinschaft trifft sich zu Armenien zum 8. Mal. Sie umfasst 47 europäische Staaten. Im zweiten Quartal wollen mehr Unternehmen in der Schweiz zusätzliche Stellen schaffen als abbauen. Der Schweizer Arbeitsmarkt bleibe trotz dem Iran-Krieg robust, schreibt die Konjunkturforschungsstelle der ETH. Der Beschäftigungsindikator vom KOF-Institut zeigt für das zweite Quartal dieses Jahr einen Wert leicht über dem ersten Quartal. Gegen die Graubündner Kantonalbank und ihre Tochter BZ Bank gibt es eine dreistellige Millionenklage. Wie das Portal Inside Paradeplatz meldet, geht es bei der Klage um 500 Millionen Franken. Die GKB hätte einen Streit vom früheren BZ-Banker Martin Ebner geerbt. Die GKB bezeichnet Vorwürfe als unbegründet und sie bestreitet die Forderungen.
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7: Mit Föhn ist es heute trotz Wolken zum Teil sonnig, lokal ist ein bisschen Regen möglich. Aktuell messen wir in der Stadt Zürich 21 Grad, das Wald und das Hausen am Albis sind es 19 Grad. Morgen ist es wechselhaft mit Sonnen und Wolken und ab dem Nachmittag auch stellenweise Regen. Das aktuelle Wetter und die genaue Prognose für euren Standort findet ihr auch jeder Zeit in der Radio Zürichsee App.
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Guten Mittag auf Radio Zürichsee. Neu, noch mehr Musik, um euren Tag versüssen, den Tag noch fetziger machen und noch mehr Emotionen rauszulocken. Gerade jetzt ein Dreierpäckchen an Songs, die an Frauen gerichtet sind. Nur einmal wird sie aber bei Namen genannt. Ein Pseudonym Valerie von Steve Winwood aus den 80er. Dann haben wir Maniac von Michael Sambello und jetzt gerade die Liebeserklärung in Reggae aus den 90er von Big Mountain.

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3: Im Grossraum Zürich auf der A1 Bern Richtung St. Gallen zwischen dem Limmataler Kreuz und dem Gubristunnel Stauz. Ebenfalls Stau haben wir auch auf der A3 Chur Richtung Basel zwischen Urdorf Nord und dem Limmataler Kreuz. Dann noch zu der Nord-Süd-Achse auf der A2 Chiasso Richtung Gotthard zwischen Quinto und bei Rolo haben wir 7 km Stau. Ihr müsst mit einem Zeitverlust von bis zu einer Stunde 10 rechnen. Allen unterwegs, ganz gute Fahrt. Alle Meldungen findet ihr auch immer auf radiozürichsee.ch oder in der Radio Zürichsee App. Es ist 5:01.
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3: Mit dem Janis Rüegg. Eine United-Maschine ist mit einem LKW kollidiert. Im US-Bundesstaat New Jersey hat ein Passagierflugzeug beim Landeanflug mit einem Reifen, einen Lastwagen und einen Lichtmast gestreift. Wie US-Medien berichtet, ist der Fahrer vom Lastwagen mit leichten Verletzungen in ein Spital gebracht worden. Die Boeing 767, die aus Venedig gekommen ist, ist mit einer Geschwindigkeit von rund 260 km/h über die Autobahn angeflogen, wo es zum Vorfall gekommen ist. Bei der Kollision ist eine Scheibe vom Lastwagen verbrochen. Der Fahrer konnte nach der Kollision noch den Lastwagen an den Strassenrand anfahren. In den nächsten Tagen soll der Gotthardpass geöffnet werden. Er kann also als Alternativroute gebraucht werden, um nicht vor dem Gotthardtunnel zu stehen. Generell erwartet der Bund lange Staus auf der Schweizer Strasse über die Viertig. Das Bundesamt für Strassen appelliert an alle Autofahrerinnen und Autofahrer, auch bei Stau auf der Autobahn zu bleiben. Wenn sich der Stau auf die umliegenden Ortschaften verteilen würde, würde das die lokale Bevölkerung stark belasten und es könnte einen Verkehrskollaps geben. Zudem würde auch der öffentliche Verkehr behindert und das Unfallrisiko gesteigert werden. Die Schweizer Bevölkerung tendiert zu Flugstolz statt Flugscham. Das zeigt eine Sotomo-Studie im Auftrag vom Verband für Schweizer Luftfahrt Aviation Suisse. Die Mehrheit der Bevölkerung ist gegen strengere Regeln wie kürzere Betriebszeiten und lehnt eine Flugticketabgabe ab. Generell bewertet über 60% Flugreisen als positiv. Für 3/4 spielt ein kürzerer Flug bei der Auswahl der Verbindung eine grössere Rolle als der Preis.
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3: Mit Föhn ist es heute trotz Wolken zum Teil sonnig. Lokal ist ein bisschen Regen möglich. Aktuell messen wir in der Stadt Zürich 22 Grad, in Volkertschwil und in Duggen sind es 21 Grad. Morgen ist es wechselhaft mit Sonnen und Wolken und ab Nachmittag auch stellenweise Regen.
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4: Neue Woche, immer noch neuer Monat seit dem Freitag und auch ein bisschen anderes Wetter von aussen. Vielleicht ist bei euch auch sonst noch etwas neu. Sonst mischen wir den Tag auch sonst noch ein bisschen auf mit einer Stunde Musik ohne Unterbruch. Wir holen die ganz grossen Melodien und Titel aus den 80er Führer wie Thriller von Michael Jackson oder The Riddle von Nick Kershaw oder aus den 90er Everybody, Backstreet's Back, Mambo No. 5 oder jetzt gerade zum grossen Hit von der Lighthouse Family. Guten Nachmittag!
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2: Im Grossraum Zürich auf der A1 Bern Richtung St. Gallen zwischen dem Limmataler Kreuz und dem Gubristunnel staut es. Ebenfalls Stau haben wir auch auf der A3 Chur Richtung Basel zwischen Urdorf Nord und dem Limmataler Kreuz. Dann noch zu der Nord-Süd-Achse auf der A2 Giasso Richtung Gotthard zwischen Quinto und Aero. Rolo haben das 7 km Stau und ich muss mit einem Zeitverlust von bis zu einer Stunde 10 rechnen. Alle unterwegs, ganz eine gute Fahrt.
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2: Im Grossraum Zürich auf der A1 Bern Richtung St. Gallen zwischen dem Limmataler Kreuz und dem Gubristunnel staut. Ebenfalls Stau haben wir auf der A3 Chur Richtung Basel zwischen dem Urdorf Nord und dem Limmataler Kreuz. Dann noch zu der Nord-Süd-Achse auf der A2 Chiasso Richtung Gotthard zwischen Quinto und Airolo haben wir 7 km Stau, also einen Zeitverlust von bis zu einer Stunde 10. Alle Meldungen gibt es für euch auch jederzeit auf radiozürichsee.ch oder in unserer Radio Zürichsee App. Alle unterwegs, ganz gute Fahrt, es ist 5 vor 2.
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2: Mit dem Janis Rüegg. Heute startet die multinationale NATO-Luftwaffenübung in Griechenland. Laut der Schweizer Armee eine der europaweit grössten Übungen. Zusammen mit 12 anderen Staffeln nehmen auch 5 FH-18-Kampfjets aus der Schweiz teil. Speziell sollen besonders komplexe Luftoperationen geübt werden. Die Übung geht von heute bis am 15. Mai. Wenige Tage vor der traditionellen russischen Militärparade zu Moskau ist eine ukrainische Drohne in der Nähe vom Zentrum in ein Wohnhaus eingeschlagen. Wie der Moskauer Bürgermeister schreibt, hat es keine Verletzte gegeben, das luxuriöse Hochhaus ist aber beschädigt. Die russische Luftabwehr hätte 2 weitere Drohnen zu Moskau abgeschossen. Am nächsten Samstag feiert Russland den Sieg über Deutschland im Zweiten Weltkrieg. Aus Angst vor ukrainischen Drohnenangriffen findet die Moskauer Militärparade, das mal ohne Panzer und Raketen statt. In den nächsten Tagen soll der Gotthardpass geöffnet werden. Er kann also als Alternativroute gebraucht werden, um nicht vor dem Gotthardtunnel zu stehen. Generell erwartet der Bund lange Staus auf der Schweizer Strasse über die Viertig. Das Bundesamt für Strassen appelliert alle Autofahrerinnen und Autofahrer, auch bei Stau auf der Autobahn zu bleiben. Wenn sich der Stau auf die umliegenden Ortschaften verteilen würde, würde das die lokale Bevölkerung stark belasten und es könnte einen Verkehrskollaps geben. Zudem würde auch der öffentliche Verkehr behindert und das Unfallrisiko gesteigert.
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2: Mit Föhn ist es heute trotz Wolken zum Teil sonnig, lokal ist ein bisschen Regen möglich. Aktuell messen wir in der Stadt Zürich und Gossau 22 Grad, in Wallenstadt sind es 24 Grad. Morgen ist es wechselhaft mit Sonnen und Wolken und ab Nachmittag auch stellenweise mit Regen.
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3: Herzlich willkommen auf Radio Zürichsee. Ich möchte euch schnell vorbereiten auf das, was kommt. Eine Stunde Musik ohne Unterbruch. Und da brechen wir Tabus. Rote Wein gibt es schon mal am Nachmittag, aber nur in Form von Musik. Gell? UB40, Red Red Wine haben wir dabei. Dann, was wäre ein Nachmittag, wenn wir nicht einmal so ein bisschen die ganz grossen Emotionen vorholen? Da hilft uns Sinéad O'Connor mit Nothing Compares to You aus den 90er und noch ganz viel mehr. Guten Nachmittag!
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1: Im Grossraum Zürich auf der A1 Bern Richtung St. Gallen zwischen dem Limmataler Kreuzen und dem Gubristunnel staut es. Und ebenfalls staut es auch auf der A3 Chur Richtung Basel zwischen dem Urdorf Nord und dem Limmataler Kreuz. Dann in der Region Zürich-Oberland stockt es auf der Hauptstrasse zwischen Tiwil und Wetzigen. Und dann zu der Nord-Süd-Achse. Auf der A2 Giasso Richtung Gotthard zwischen Quinto und Airolo haben wir 7 km Stau. Dort müssen wir mit einem Zeitverlust von bis zu einer Stunde 10 rechnen. Allen unterwegs, ganz eine gute Fahrt.
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2: Im Grossraum Zürich auf der A1 Bern Richtung St. Gallen zwischen dem Limmataler Kreuzen und Gubristunnel staut es. Dann staut es auch noch auf der A3 Chur Richtung Basel zwischen Urdorf Nord und dem Limmataler Kreuz. In der Region Zürich-Oberland stockt es auf der Hauptstrasse zwischen Wiel und Wetzikon. Dann noch zu der Nord-Süd-Achse auf der A2 Chiasso Richtung Gotthard zwischen Quinto und Airolo haben das 6 km Stau. Ihr müsst dort mit einem Zeitverlust von bis zu einer Stunde rechnen. Alle Meldungen gibt es für euch auch jederzeit auf radiozürichsee.ch oder in unserer Radio Zürichsee App. All unterwegs, ganz gute Fahrt, es ist 5 vor 3.
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2: Mit dem Janis Rüegg. Zu Winterthur ist es zu einem tödlichen Zusammenstoß zwischen einem Fußgänger und einem Velofahrer gekommen. Wie die Stadtpolizei Winterthur heute mitteilt, ist ein Fußgänger durch die Velounterführung gelaufen. Wo ein Velofahrer gleichzeitig in die Unterführung gefahren ist, ist es kurz nach einer Kurve zu der Kollision gekommen. Der Fußgänger ist dabei schwer verletzt worden und nur am Unfallort verstorben. Die Abklärungen zum Vorfall laufen, die Polizei sucht nach Zeugen. Vapes landen massenhaft im Kehricht, aus Unwissen oder Bequemlichkeit. Wie die Organisation SENS mitteilt, zeige das eine Studie von der Fachhochschule Nordwestschweiz. Als Reaktion auf das weitet die Schweizer Expertin für fachgerechte Entsorgung von Elektrogeräten SENS die schon bestehenden Entsorgungsmöglichkeiten aus. Künftig sollen Vapes auch bei Schulen, Unternehmen oder Clubs gesammelt werden. Das Entsorgen von diesen E-Zigaretten im normalen Abfall ist eine immense Verschwendung von Ressourcen und kann auch eine Gefahr für die Entsorgungsunternehmen darstellen. Heute startet die multinationale NATO-Luftwaffenübung in Griechenland, laut der Schweizer Armee eine der europaweit grössten Übungen. Zusammen mit 12 anderen Staffeln nehmen auch 5 FA-18 Kampfjets aus der Schweiz teil. Speziell sollen besonders komplexe Luftoperationen geübt werden. Die Übung geht von heute bis am 15. Mai.
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2: Mit Föhn ist es heute trotz Wolken zum Teil sonnig. Lokal ist ein bisschen Regen möglich. Aktuell messen wir in der Stadt Zürich 22 Grad, zu Küsnacht sind es 21 und zu Eschenbach 23 Grad. Morgen ist es wechselhaft mit Sonnen und Wolken und am Nachmittag auch stellenweise Regen.
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3: Beim Arbeiten hören ja nicht immer alle gleich Radio, aber ihr hört gerade, und das ist eben gut, könnt ihr euren Kollegen sagen, jetzt müssen wir lauter machen, es gibt eine Stunde Musik ohne Unterbruch, zum Beispiel Murray Head One Night in Bangkok, der riesengroße Hit, wie auch Axel F. aus den 80er oder aber auch ganz grosse Songs aus den 90er haben wir dabei, wie zum Beispiel Joyride von Roxette oder auch Cher mit Strong Enough. Also ich hoffe, euch gespannt, die sagen ja zum Läuten machen. Guten Nachmittag.
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3: Im Grossraum Zürich auf der A1 Bern Richtung St. Gallen zwischen dem Limmataler Kreuz und dem Gubberstunnel Stauz. Dann haben wir auch noch Stau auf der A3 Chur Richtung Basel zwischen Urdorf Nord und dem Limmataler Kreuz. In der Region Zürich-Oberland stocken es auf der Hauptstrasse zwischen Tiwil und Wetzikon. Dann zu der Nord-Süd-Achse auf der A2 Chiasso Richtung Gotthard zwischen Quinto und Airolo haben wir 6 km Stau, also eine Wartezeit von ungefähr einer Stunde. An und weg, ganz gute Fahrt.
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2: Im Grossraum Zürich haben wir Stau auf der A1 Richtung St. Gallen ab dem Gubrist, vor dem Gubrist ab dem Limmataler Kreuz und auf dem Westring ab Urdorf Nord. Dann stockt es auf der Hauptstrasse in der Region Zürich-Oberland zwischen Hiwil und Wetzikon in beide Richtungen. Dann haben wir noch den Gotthard. Da staut es Richtung Norden ab Quinto, 6 km sind es und etwa eine Stunde mehr Zeit, die ihr braucht. Alle Meldungen im Detail findet ihr auch immer auf radiozürichsee.ch oder in der Radio Zürichsee App. Kommt alle gut und sicher am Ziel an. In 4 Minuten ist es 4 Uhr.
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3: Mit dem Janis Rüegg. Eine United-Maschine ist mit einem LKW kollidiert. Im US-Bundesstaat New Jersey hat ein Passagierflugzeug beim Landeanflug mit einem Reifen einen Lastwagen und einen Lichtmast gestreift. Wie US-Medien berichtet, ist der Fahrer vom Lastwagen mit leichten Verletzungen in ein Spital gebracht worden. Die Boeing 767, die aus Venedig gekommen ist, ist mit einer Geschwindigkeit von rund 260 km pro Stunde über die Autobahn angeflogen, wo es zum Vorfall gekommen ist. Bei der Kollision ist eine Scheibe vom Lastwagen verbrochen. Der Fahrer konnte nach der Kollision noch den Lastwagen an den Strassenrand anfahren. Vapes landen massenhaft im Kehricht, aus Unwissen oder aus Bequemlichkeit. Wie die Organisation Sens mitteilt, zeigt das eine neue Studie von der Fachhochschule Nordwestschweiz. Als Reaktion auf das weitet die Schweizer Expertin für fachgerechte Entsorgung von Elektrogeräten Sens die schon bestehenden Entsorgungsmöglichkeiten aus. Künftig sollen Vapes auch bei Schulen, Unternehmen oder Clubs gesammelt werden. Das Entsorgen von diesen E-Zigaretten im normalen Abfall ist eine immense Verschwendung von Ressourcen und kann auch eine Gefahr für die Entsorgungsunternehmen darstellen. Und zu der guten Nachricht vom Tag. An Auffahrt und an Pfingsten verstärkt SBB das Angebot zwischen der Deutschschweiz und dem Tessin. Geplant sind 58 Extrazüge und zusätzliche Wege, gesamthaft rund 130'000 zusätzliche Sitzplätze. So wird die SBB den Weg ins Tessin vereinfachen.
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3: Es bleibt teils bewölkt, teils sonnig. Lokal ist auch ein bisschen Regen möglich. Aktuell messen wir in der Stadt Zürich 22 Grad. Zu Steffen und zu Kloten sind es 21 Grad. Morgen ist es wechselhaft mit Sonne und Wolken und am Nachmittag auch stellenweise Regen.
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2: 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So, wie sind ihr in die neue Woche gestartet?
4: Sehr gut.
2: Wunderbar. Machen wir genau so weiter. UB40 Kingston Town für die guten Gefühle mit viel Gemach und jetzt auch so etwas von magisch aus den 80er. A Kind of Magic.
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0: hat euch schon mal jemand willen abwerben. Guten Nachmittag auf Radio Zürich, 10 ab 4. Das ist eigentlich eine recht grosse Ehre. Es zeigt, ihr habt euch gut präsentiert und jemand kommt sogar einen Schritt in eure Richtung. Auch bei unserer nächsten Geschichte in der Rubrik Stars und Stories, wo uns Martin Diener hinter die Kulissen von unseren Radio Zürich Stars mitnimmt und Geschichten aufdeckt, die man so noch nicht gehört hat, geht es genau um das Thema. Grosse Anfragen mit einer Wende, die man so nicht erwarten würde. Ihr dürft gerne mitraten, welche Band gemeint ist.
1: Stellt euch Folgendes vor. Die Musikszene in den 80er Jahren. Ein Haufen Musiker liefern einen Haufen gute Songs. Aber es werden auch immer wieder mal neue Sänger für Top-Bands gesucht. Zum Beispiel braucht die Supertruppe Toto einen neuen Frontmann. Sie haben einen im Visier, fragen ihn an, aber er sagt ab. Er bleibe bei seiner Gruppe. Noch etwas später brauchen die erfolgreichen Männer von Chicago einen neuen Sänger. Sie haben es dann gleich auf der Wunschliste, fragen ihn an, aber er sagt, er will ihn nicht. Zweimal die Chance, bei zwei von den grössten Bands können ins Nestli hocken, aber Loyalität und Instinkt sagen ihm etwas anderes. Die Band, die trotz externer Versuchung den Sänger nicht verloren hat, ist...
0: Welche Band gemeint ist, hört ihr morgen am Morgen in der Morgenshow mit dem Flo Michel am 20 ab 6 und 20 ab 8. Und beim Gesang sind die Gebrüder Gibb, eine Einheit bleiben die ganze Zeit. Bee Gees, jetzt für euch mit ihrem grossen Hit aus den 80ern, You Win Again. Und dann haben wir die Solokünstlerin, die ein riesen Hit gelandet hat in den Nullerjahren, für die Abwechslung Ara Dione mit I Will Love You More.

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0: Guten Montag auf Radio Zürichsee. Die meisten, die Tagebuch schreiben, verstecken das Buch an einem Ort, wo es niemand findet, machen vielleicht sogar ein Schlüssel dran, einfach weil es geheim und intim ist. Nicht so die nächste Künstlerin, die in den 90er Jahren einen riesen Hit gelandet hat. Sie sagt, ihr Tagebuch seien ihre Songs. Also in dem Sinn, für alle zugänglich. Welche Künstlerin mit welchem Song aus ihrem Leben so einen riesen Hit gelandet hat, gehört ihr gerade nach der kurzen.
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0: Im Grossraum Zürich stocken es auf der A1 von St. Gallen Richtung Zürich ab dem Brütiseller Kreuz bis zur Verzweigung Zürich-Ost. In der Gegenrichtung Richtung St. Gallen vor dem Gubrist ab Dietike Stau und auf dem Westring Stau ab Urdorf Süd. Dann auf der A4 Richtung Schaffhausen zwischen Winterthur Nord und Henker stocken es. Und noch eine Meldung aus dem Zürich-Oberland. Da stocken es auf der Hauptstrasse zwischen Diwil und Wetzigen in beide Richtungen. Nord-Süd-Achse, da stellt es vor dem Gotthard Richtung Norden ab Quinto. 6 km sind es und etwa eine Stunde mehr Zeit, die wir brauchen. Kommen alle gut und sicher am Ziel an. In 5 Minuten ist es 4:30.
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2: Mit dem Janis Rüeg. Am US-Präsident Donald Trump sein Vorstoss verschärft die Lage an der Strasse von Hormuz. Die US-Marine hat nach eigenen Angaben mit der Befreiung von festsitzenden Schiffen angefangen und ist mit US-Zerstörern durch die Strasse von Hormuz gefahren. Unabhängige Bestätigungen gibt es noch nicht. In den nächsten Tagen soll der Gotthardpass geöffnet werden und kann als Alternativroute zum Gotthardtunnel gebraucht werden. Generell erwartet der Bund lange Staus auf der Schweizer Strasse über die Viertig. Das Bundesamt für Strassen appelliert alle Autofahrerinnen und Autofahrer, auch bei Stau auf der Autobahn zu bleiben und die umliegenden Ortschaften nicht zu belasten. Zu Winterthur ist es zu einem tödlichen Zusammenstoß zwischen einem Fußgänger und einem Velofahrer gekommen. Wie die Stadtpolizei Winterthur heute mitteilt, ist ein Fußgänger durch die Velounterführung gelaufen und mit einem Velofahrer kollidiert. Der Fußgänger ist dabei schwer verletzt worden und noch am Unfallort verstorben.
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2: Es bleibt teils bewölkt, teils sonnig. Lokal ist ein bisschen Regen möglich. Aktuell messen wir in der Stadt Zürich und in Uster 22 Grad. Zu Lachen sind es 21 Grad. Morgen ist es wechselhaft mit Sonnen und Wolken und ab dem Nachmittag auch stellenweise Regen. 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

Komen vooral die Zürichse, bei welchem Lied könnt ihr nicht mitsingen? Eins von meinen solchen haben wir euch gerade parat. Und das Schaden ist, erst wenn der Song fertig ist und ich eben lauthals mitgesungen habe, komme ich an ihre Stimme hören, weil sie dann am Schluss heiser ist. Bonnie Tyler aus den 80ern mit Total Eclipse of the Heart, gerade nach dem Tanzsong aus den 80ern von Lionel Richie. Und danach haben wir also noch ganz einen Haufen mehr parat für euren Feierabend. 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
5: Wir haben den normalen Feierabendverkehr im Grossraum Zürich, wie auch in der Region Zürich-Oberland und Obersee. Da keine außergewöhnlichen Meldungen. Vor dem Gotthardstönder Richtung Norden im Moment ab Quinto 6 km sind und etwa eine Stunde mehr Zeit, die ihr braucht. Alle Verkehrsmeldungen im Detail findet ihr auch immer auf radiozürichsee.ch oder auch in der Radio Zürichsee-App. Kommen alle gut und sicher am Ziel an. In 5 Minuten ist es 5 Uhr.
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7: Mit dem Janis Rüegg. Dem US-Präsident Donald Trump seinen Vorstoss verschärft die Lage an der Strasse von Hort. Die US-Marine hat nach eigenen Angaben mit der Befreiung von festsitzenden Schiffen angefangen. Das im Rahmen von ihrer Initiative mit dem Namen Projekt Freiheit. US-Zerstörer sind durch die Strasse von Hormus in den Persischen Golf gefahren, teilt das zuständige Regionalkommando auf dem Portal X mit. Unabhängige Bestätigungen hat es noch nicht gegeben. Im Vorfeld hat der Iran gemeldet, dass er US-Marineschiff am Zugang gehindert hätte. In den nächsten Tagen soll der Gotthardpass geöffnet werden. Er kann also als Alternativroute gebraucht werden, um nicht vor dem Gotthardtunnel zu stehen. Generell erwartet der Bund lange Staus auf der Schweizer Strasse über die Viertig. Das Bundesamt für Strassen appelliert an alle Autofahrerinnen und Autofahrer, auch bei Stau auf der Autobahn zu bleiben. Wenn sich der Stau auf die umliegenden Ortschaften verteilen würde, würde das die lokale Bevölkerung stark belasten und es könnte einen Verkehrskollaps geben. Zudem würde auch der öffentliche Verkehr behindert und das Unfallrisiko gesteigert werden. Und zu der guten Nachricht vom Tag. An Auffahrt und an Pfingsten verstärkt SBB das Angebot zwischen der Deutschschweiz und dem Tessin. Geplant sind 58 Extrazüge und zusätzliche Wege, gesamthaft rund 130'000 zusätzliche Sitzplätze. So wird SBB den Weg ins Tessin vereinfachen.
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7: Am Abend bleibt es grösstenteils bewölkt. Lokal ist ein bisschen Regen möglich. Aktuell messen wir in der Stadt Zürich 22 Grad, in Adliswil sind es 21 und in Einsiedeln 17 Grad. Morgen ist es wechselhaft mit Sonnen und Wolken und am Nachmittag auch stellenweise mit Regen.
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5: Ist es wirklich der Montag, der am zähesten ist? Oder ist es bei euch ein anderer Tag? Auf jeden Fall ist der Feierabend jetzt da und da machen die ganz besonderen Stimmen stimmig. Einmal rauchig, feurig, der Joe Cocker aus den 80er dabei, einmal tief, sinnlich, Lisa Stansfield aus den 90er und noch ganz viel mehr. Stimmt das so?
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glaube, wir wissen alle, Mehl, Zucker, Butter, Eier, das alles braucht es für einen Kuchen, oder? Guten Abend auf Radio Zürich, 10 ab 5 Uhr. Und offenbar ist jetzt auch klar, mit welcher Formel man den Eurovision Song Contest gewinnt. Ja, diesen Monat ist es wieder soweit. Der ESC steht da zu Wien. Und an der ETH Zürich haben sie fast um die 2000 Songs auseinandergenommen, um eben das Erfolgsrezept herauszufinden von so einem Gewinnersong, wenn man am ESC mitmacht. Also, was es also muss erfüllen, das Lied Englisch müsse sein, poppig und tanzbar. Hören wir also mal schnell in die Schweizer Partie von diesem Jahr von der Veronika Fusaro aus Thun mit Alice. Erfüllt das Lied die Zauberform? Ja, Englisch ist es. Aber Pop und Tanzbar, eher so ein Rocknummer. Müssen wir in diesem Fall mal schauen. Aber da auf jeden Fall wären die Kriterien erfüllt. Englisch, Tanzbar, Pop. Aber ist halt aus den USA. Darum jetzt einfach ein Gewinnersong für euren Feierabend vom Rockwell. Nachher gibt es noch frischen Wind aus Anfang der Nullerjahre von der grossartigen Anastasia, um ein bisschen Frust abzulassen. Wir wünschen ganz einen schönen Feierabend mit Radio Zürichsee.

0: Guten Montag mit Radio Zürichsee. In welchem Alter tut eigentlich Herzschmerz am meisten weh? Kann man so pauschal nicht einmal sagen, oder? Das erste Mal vorkommen tut er aber häufig im Teenie-Alter, auch bei der nächsten Künstlerin, die man euch hat. Und sie hat darum auch für das Video von etwa einem der allergrössten 90er-Songs einen Schulhof ausgesucht. Welchen Song gehört ihr gerade nach einem Event-Tipp und der Kurznews?
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0: Ganz viele Leute auf dem Heimweg. Der Normalfeierabendverkehr im Grossraum Zürich wie auch in der Region Zürich-Oberland und Obersee und im Glarnerland. Wir haben aber keine außergewöhnlichen Staumeldungen. Vor dem Gotthard stehen wir auch noch länger Richtung Norden. Ab Quinto sind es 5 km, das heisst etwa 50 Minuten mehr Zeit, die wir brauchen. Kommen alle gut und sicher heim. 5 Minuten ist es 5:30.
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2: Mit dem Janis Rüegg. Ein US-Präsident Donald Trump sein Vorstoss verschärft die Lage an der Strasse von Hormuz. Die US-Marine hat nach eigenen Angaben mit der Befreiung von festsitzenden Schiffen angefangen und ist mit US-Zerstörern durch die Strasse von Hormuz gefahren. Unabhängige Bestätigungen hat es noch nicht gegeben. In den nächsten Tagen soll der Gotthardpass geöffnet werden und kann als Alternativroute zum Gotthardtunnel gebraucht werden. Generell erwartet der Bund lange Staus auf der Schweizer Strasse über die Viertig. Das Bundesamt für Strassen appelliert an alle Autofahrerinnen und Autofahrer, auch bei Stau auf der Autobahn zu bleiben und die umliegenden Ortschaften nicht zu belasten. In Winterthur ist es zu einem tödlichen Zusammenstoß zwischen einem Fußgänger und einem Velofahrer gekommen. Wie die Stadtpolizei Winterthur heute mitteilt, ist ein Fußgänger durch die Velounterführung gelaufen und mit einem Velofahrer kollidiert. Der Fußgänger ist dabei schwer verletzt worden und noch am Unfallort verstorben.
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2: Am Abend bleibt es grösstenteils bewölkt. Lokal ist auch ein bisschen Regen möglich. Aktuell messen wir in der Stadt Zürich 21 Grad, zu Rüti sind es 22 und zu Horgen 20 Grad. Morgen ist es wechselhaft mit Sonnen und Wolken und ab dem Nachmittag auch stellenweise mit Regen. Das aktuelle Wetter und die genaue Prognose für euren Standort findet ihr auch jederzeit in der Radio Zürich.
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Es lohnt sich, wenn es einigermaßen klar ist, in diesen Tagen mal noch im Dunkeln an den Himmel zu schauen. Guten Abend auf Radio Zürichsee. Es gibt wieder viel Sternschnuppen zu sehen. Ja, aber mit dem Wetter vielleicht ein bisschen heikel. Wir auf jeden Fall schauen jetzt auch mit dem Ohr an den Himmel schauen, zu «Man on the Moon» von R.E.M. aus dem 92, wo wir euch parat gemacht haben, gerade nach so einem Song, der irgendwie noch gut in so eine Gymnastik-Sendung aus den 80ern passen würde. Oder einfach auch gerade, um sich jetzt aufwärmen für den Montag-Feierabend. Aus den 80ern Madonna «Into the Groove».

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3: Im Grossraum Zürich, wie auch in der Region Zürich-Oberland und Obersee und im Glarnerland, haben wir den normalen Feierabendverkehr, wo es heute ziemlich länger geht, ist im Moment auf der Oberland-Autobahn Richtung Uster. Da stehen wir ab Uster Nord, etwa 10 Minuten mehr Zeit braucht ihr. Alle Meldungen im Detail findet ihr auch immer auf radiozürichsee.ch oder auch in der Radio Zürichsee App. Kommt gut und sicher heimwärts. Es wird 5 vor 6 sein.
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4: Mit dem Janis Rüegg. In den USA ist der Versand von Abtreibungspillen vorerst wieder erlaubt. Das hat heute der oberste Gerichtshof entschieden. Mit dieser Entscheidung dürfen Patientinnen das Medikament wieder per Telemedizin verschrieben bekommen und über Apotheken oder die Post beziehen. Erst in der letzten Woche hat das Berufungsgericht den Versand verboten und damit den Zugang deutlich erschwert. Hintergrund ist eine Klage vom US-Bundesstaat Louisiana, die argumentiert hat, dass die Regelung ihres eigenen so gut wie vollständigen Abtreibungsverbot untergraben wird. In der Leipziger Innenstadt ist ein Auto in eine Menschenmenge gerast. Das in einer beliebten Fußgängerzone, wie der Blick online berichtet. Es hat mehrere Verletzte gegeben, die Lage ist aber noch sehr unübersichtlich. Die Einsatzkräfte sind vor Ort, mehr Informationen sind noch nicht bekannt geworden. Und zu der guten Nachricht vom Tag. An Auffahrt um Pfingsten verstärkt SBB das Angebot zwischen der Deutschschweiz und dem Tessin. Geplant sind 58 Extrazüge und zusätzliche Wege, gesamthaft rund 130'000 zusätzliche Sitzplätze. So wird SBB den Weg ins Tessin vereinfachen.
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4: Am Abend bleibt es grösstenteils bewölkt. Lokal ist auch noch ein bisschen Regen möglich. Aktuell messen wir in der Stadt Zürich und in Rapperswil 20 Grad. In Kalbrunn sind es 21 Grad. Morgen ist es wechselhaft mit Sonne und Wolken und am Nachmittag auch stellenweise mit Regen.
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3: Der erste Feierabend im Mai und ihr seid hoffentlich schon daheim oder auf der Zielgerade. Im Landeanflug auch noch gerade der Lenny Kravitz, um dann eben mit euch zusammen wieder abzuheben zu Fly Away aus den 90er. Also schon mal eine gute Portion Rock mit Funk. Und jetzt auch noch ein grossartiger Song auf der Feierabend. Queen, wo sie alle zusammen am Anfang singen. Was gehört ihr gerade jetzt?
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0: Guten Abend auf Radio Zürichsee. 7 ab 6 die grossartige US-Rockband Foreigner sucht für ihren Auftritt am 25. Juni im Zürcher Hallenstadion einen Kinder- oder Jugendchor, der mit ihnen diesen Song auf der Bühne vor allen Tausenden von Leuten singt.

0: Love Is. Kennen ihr vermutlich alle. Und alles, was der Kinder- oder Jugendchor machen muss, ist ein Video einschicken, wie es diesen Song in der Probe schon mal singt, und unsere Jury wählt dann aus. Wir haben mit der Band geredet, es sei also auch total in Ordnung, wenn jetzt die Kinder Foreigner bis dato noch nicht gross gekannt haben oder riesen Fans sind, aber sie würden sie dann nachher garantiert kennen und garantiert wird es ein Abend für die Ewigkeit.
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0: Ein Live-Auftritt sei der allerbeste Rausch, den wir je erleben können, sagt der Bassist Jeff Pilson, und er wisse, von was er rede, weil er schon alles ausprobiert. Also, ein Abend lang fliegen mit Foreigner, jetzt weiterverzählen oder direkt bewerben unter radiozürichsee.ch oder in der Radio Zürichsee.
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0: wunderschönen Montagfeierabend mit Radio Zürich. Wir haben euch gerade ein Lied aus den 90er parat, wo die Sängerin von Anfang an gewusst hat, das werde das Lied, wo wenn sie es auf der Bühne singt, alle mitsingen. Und dann hat sie noch etwas Zweites im Hinterkopf gehabt, so von der Stimmung her, nämlich so ein Lied wie in den 20er Jahren auf dem Land in England irgendwie von der Stimmung her, ein Liebeslied. Was ist das Produkt? Ihr hört es gerade nach dem Verkehrsupdate.
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0: Es ist eine neue Unfallmeldung reingekommen, die den Grossraum Zürich betrifft. A1 Richtung Bern auf der Höhe Dietiken. Stau wegen dem Unfall. Der eine Fahrstreifen ist blockiert. Sonst haben wir den normalen Feierabendverkehr im Grossraum Zürich, wie auch in der Region Zürich-Oberland und Obersee und im Glarnerland. Da keine außergewöhnlichen Meldungen. Kommen alle gut und sicher heimwärts.
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4: Am Abend bleibt es größtenteils bewölkt. Lokal ist auch noch ein bisschen Regen möglich. Aktuell messen wir in der Stadt Zürich und Männedorf 19 Grad. In Spreitenbach sind es 18 Grad. Morgen ist es wechselhaft mit Sonne und Wolken und am Nachmittag auch stellenweise mit Regen. 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

Guten Abend auf Radio Zürichsee. Oh ja, es wird gerade ein bisschen philosophisch bei uns. Nach dem Motto, bist du die Veränderung, die du in der Welt sehen willst? Wenn du lächelst, lächelt die Welt zurück. Der Anfang von jeder Veränderung liegt bei dir. Das mal der King of Pop, ganz philosophisch unterwegs mit einem Song aus den 80ern, Man in the Mirror. Dann wird auch noch ein bisschen geflirtet mit Abracadabra oder der Tag noch so richtig zelebriert. Haben wir auch noch einen Song aus den Nullerjahren für die Abwechslung von U2, It's a Beautiful Day. Guten Feierabend.

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1: Im Grossen Zürich hat es einen Unfall gegeben und darum stellt es jetzt auf der A1 St. Gallen Richtung Zürich zwischen dem Limmentaler Kreuz und Dietikon. Ebenfalls Stau haben wir auch noch auf der A1 Bern Richtung St. Gallen zwischen Dietikon und dem Kubristunnel und auf der A3 Chur Richtung Basel zwischen Urdorf Süd und dem Limmentaler Kreuz. Dann stockt es noch auf der A1 Bern Richtung St. Gallen zwischen Zürich-Seebach und dem Brütisellenkreuz und auch noch auf der A3 Verzweigung Zürich Süd Richtung Wiedeke zwischen Brunau und Wiedeke. Alle Meldungen gibt es für euch auch jederzeit auf radiozürichsee.ch oder in der Radio Zürichsee App. An unterwegs noch ganz gute Fahrt, es ist 5 vor 7.
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1: Mit dem Janis Rüeg. In der Leipziger Innenstadt ist ein Auto in eine Menschenmenge gerast. Das in einer beliebten Fußgängerzone, wie der Blick online berichtet. Es hat mindestens einen Toten und mehrere Verletzte gegeben. Die Einsatzkräfte sind vor Ort, mehr Informationen sind noch nicht bekannt gegeben worden. Der Iran-Krieg belastet die Börse weiter. Auch der Schweizer Aktienmarkt ist mit Verlust in Mai gestartet. Dafür verantwortlich unter anderem die Nachrichtenlage rund um den Iran, stellen die Marktbeobachter fest. Berichte über vermeintliche Angriffe auf Schiff haben für sinkende Aktien und steigende Ölpreise gesorgt. Der Swiss Marketing Index ist heute um über 1% gesunken. In den nächsten Tagen soll der Gotthardpass geöffnet werden. Er kann also als Alternativroute gebraucht werden, um nicht vor dem Gotthardtunnel zu stehen. Generell erwartet der Bund lange Staus auf der Schweizer Strasse über die Viertig. Das Bundesamt für Strassen appelliert alle Autofahrerinnen und Autofahrer, auch bei Stau auf der Autobahn zu bleiben. Wenn sich der Stau auf die umliegenden Ortschaften verteilen würde, würde das die lokale Bevölkerung stark belasten und es könnte einen Verkehrskollaps geben. Zudem würde auch der öffentliche Verkehr behindert und das Unfallrisiko gesteigert werden.
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1: Am Abend und auf Nacht bleibt es grösstenteils bewölkt. Lokal kann es noch ein bisschen regnen kommen. Aktuell messen wir in der Stadt Zürich und Wallisellen 18 Grad. Zu Utzne sind es 19 Grad. Morgen ist es wechselhaft mit Sonnen und Wolken und am Nachmittag auch stellenweise mit Regen.

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1: Der Martin Schneider ist Teilprojektleiter vom Projekt BITS Digital. Oder anders gesagt vom Berufswahlportal St. Gallen. Vielleicht sind ihr früher in der Oberstufe einmal ins BITS gegangen, um herauszufinden, was ihr mal könntet für eine Lehre machen. Und das soll man im Kanton St. Gallen ab dem Sommer auch können im Web machen.
2: Wir werden vor der Sommerferien Klassenlehrpersonen und Lehrbetriebe einladen aufs Portal. Sie müssen insofern nicht so viel machen, als dass ihre Daten dann bereits schon da sind. Und nach der Sommerferien sind die Jugendlichen auch da. Sollte eigentlich alles schon da sein. Sie müssen sich anmelden und können bereits dann schon loslaufen im Portal.
1: Also eine Plattform für alle mit Vorteil für alle. 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